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Du wirst ganz nass. Schon spät, komm. Wir müssen weg hier, raus aus dem Wald, verstehst du nicht? Wo ist dein Schuh? Du hast ihn verloren, als ich dir den Weg zeigen musste. Wer hat verloren? Du dich? Ich mich? Oder?

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Augen sagen mehr als Worte. 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Sie kommen dich zu holen. Sie werden dich nicht finden. Niemand!

0: Newsflash!
1: In den letzten Monaten ist die Zahl der vermissten Personen dramatisch angestiegen. Die jüngste Veröffentlichung der lokalen Polizeibehörde berichtet von einem weiteren tragischen Fall. Es handelt sich um ein 19-jähriges Mädchen, das zuletzt vor 14 Tagen gesehen wurde. Die Polizei schließt die Möglichkeit nicht aus, dass es sich hier um ein Verbrechen handelt.

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1: Eine Beleidigung für alle, die dabei waren. Aber vor allem eine Beleidigung für den Wettbewerb und seine Teilnehmer. Dieses Kunststück ist 1983 Belgien gelungen. Das ist die Band Pas de Deux. Jetzt dürft ihr mal raten, wie der Song heißt. Ganz genau, Rendezvous. Ab und zu gesellt sich zu diesen zwei Worten noch der Satz Marde Mart ist voll und mein Kopf ist zu. Heißt so viel wie Rendezvous, es reicht und ich hab die Schnauze voll. Ja, zum ersten Mal in dieser Rubrik konnten wir den kompletten Songtext verlesen und übersetzen. Mehr geben die beiden Sängerinnen einfach nicht von sich. Ja, ist ja gut. Das haben sich wahrscheinlich auch die Kameraleute an diesem ESC-Abend gedacht. Die haben häufiger das Orchester gefilmt als die zwei weiß gekleideten Damen an den Mikros. Am Ende landet die belgische Frechheit hier noch auf einem sehr gnädigen 18. Platz von 20. Ich finde, das Rendezvous hätten wir uns alle sparen können.
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1: Er war 17 und machte 85 mit seinem Wimbledon-Sieg Tennis über Nacht in ganz Deutschland populär. Boris Becker war in den 80ern Deutschlands Tennis-Popstar. In der heutigen Berichterstattung stehen eher seine Skandale und Fehltritte im Vordergrund. Welches Zitat stammt von Boris Becker? Ein Boris Becker gehört in den Sportteil und nicht auf die Klatschseiten. Daran arbeite ich. Oder? Ich habe keine Ahnung, was mich so sexy macht. Weder bin ich ein Adonis, noch ist mein Schniedel überdimensional. Das ist die Flashback-Frage. Ihr habt 5 Sekunden. Und richtig ist Boris' Antwort auf eine Interviewfrage, warum Becker stets so schöne Frauen an seiner Seite habe, war damals: Ich habe keine Ahnung, was mich so sexy macht. Weder bin ich ein Adonis, noch ist mein Schniedel überdimensional. Das andere Zitat war übrigens von Lothar Matthäus, genau. Alles zu Boris Becker auf und abseits des Tennisplatzes erfahrt ihr in der Welt der 80er online und in der App. In unserem großen Artikel die Sportstars der 80er, Legenden des Jahrzehnts.
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0: das Hessenwetter.
1: In Richtung Südosten kommt gerade noch etwas Regen runter, später dann nur noch selten nass. Es wird zwar recht wolkig, aber die Sonne zeigt sich immer wieder, 17 bis 23 Grad. Am Wochenende wird der Samstag der schönere Tag, da bleibt es meist trocken bei bis zu 25 Grad. Der Sonntag wechselhaft mit etwas Regen zeitweise, es wird windig bei 17 bis 24 Grad dann.
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1: Mit einer Meldung von der A7 Hannover Richtung Kassel. Zwischen Hannmünden-Lutterberg und Kassel-Nord 1 Kilometer Stau, hier hat's gekracht.
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1: Mit Trixi Teffner. Heute ist Freitag, der 18. September.
2: Jungfrau.
1: Aus einem kleinen Pflänzchen kann ein großer Baum werden. Es braucht nur Zeit.
2: Waage.
1: Stress im Job, versucht das nicht mit nach Hause zu nehmen.
2: Skorpion.
1: Dicke Luft zu Hause, setz dich mit deinen Lieben zusammen und redet miteinander.
2: Schütze.
1: Erforsche deine Gefühle, sie zeigen dir die richtige Richtung.
2: Steinbock.
1: Deine Stimme zählt mehr als du denkst und du kannst mehr bewegen als du denkst.
2: Wassermann.
1: Der Tag könnte ein wenig schwierig starten, lass dich davon nicht entmutigen.
2: Fische.
1: Wenn du gerade im Trüben fischst, dann sorg jetzt für Klarheit.
2: Widder.
1: Du hast ein Kribbeln im Bauch, finde heraus. Lass dich davon nicht entmutigen.
2: Fische.
1: Wenn du gerade im Trüben fischst, dann sorg jetzt für Klarheit.
2: Widder.
1: Du hast ein Kribbeln im Bauch, finde

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0: Das Hessenwetter.
1: In Richtung Südosten kommt gerade noch etwas Regen runter. Später dann nur noch selten nass. Es wird zwar recht wolkig, aber die Sonne zeigt sich immer wieder. 17 bis 23 Grad. Am Wochenende wird der Samstag der schönere Tag. Da bleibt es meist trocken bei bis zu 25 Grad. Der Sonntag wechselhaft mit etwas Regen zeitweise. Es wird windig bei 17 bis 24 Grad dann.
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1: Achtung auf der A3 Frankfurt-Köln. Zwischen Frankfurter Kreuz und Kelsterbach liegt ein Metallteil auf der rechten Spur. Achtung auf der A67 Darmstadt-Mannheim. Am Viernheimer Dreieck liegt ein Plastikteil auf der Verbindung zur A6 Richtung Mannheim. A3 Köln-Frankfurt. Ein Unfall zwischen Mönchhof-Dreieck und Kelsterbach sorgt hier für 2 Kilometer Stau. Die A7 ist voll gesperrt, Hannover Richtung Kassel. Zwischen Hannmünden-Lutherberg und Kassel-Nord wegen eines Unfalls 2 Kilometer hier der Stau.
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0: Zeitmaschine.
1: Morty, du musst mit mir zurückkommen.
2: Wir reisen ins Jahr 1985. Es ist der Auftakt einer der erfolgreichsten Kinotrilogien der 80er. Vorstadt-Teenager Marty McFly düst mit dem blauen DeLorean DMC-12 zurück in die Zukunft. Und im Radio lief in dem Jahr dieser Song.

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0: das Hessenwetter.
1: Richtung Südosten kommt gerade noch ein bisschen Regen runter, später dann nur noch selten nass. Es wird zwar recht wolkig, aber die Sonne zeigt sich immer wieder. 17 bis 23 Grad. Am Wochenende wird der Samstag der schönere Tag, da bleibt es meist trocken bei bis zu 25 Grad. Der Sonntag wechselhaft mit etwas Regen zeitweise und es wird windig bei 17 bis 24 Grad dann.
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1: Um 2 Meldungen um Punkt 8 Uhr A7 Hannover-Kassel. Vollsperrung zwischen Hannmünden-Lutherberg und Kassel-Nord wegen eines Unfalls mit 5 Kilometern Stau. Und die B49 Limburg-Gießen zwischen Solms-Niederbiel und Tunnel-Wetzlar. Derzeit 2 Kilometer Stau an der Baustelle. Geblitzt wird unter anderem in Friebertshausen-Gladenbach auf der Wolfskapellenstraße. Kurz vor der Kapelle steht er in Richtung Alna.
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0: Das Hessenwetter.
1: Wir erreichen später 17 bis 23 Grad mit den höchsten Werten im Ried. Manchmal schaut die Sonne durch die dichte Wolkendecke. Vereinzelt gibt es auch mal einen kurzen Schauer. Am Wochenende wird der Samstag der schönere Tag. Da bleibt es meist trocken bei bis zu 25 Grad. Der Sonntag wechselhaft mit etwas Regen zeitweise. Es wird windig bei 17 bis 24 Grad dann.
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1: Achtung auf der B49 im Landkreis Limburg-Weilburg. Zwischen Hadamar und Runkel liegt ein Stein auf der Bundesstraße. Und die A7 Hannover Richtung Kassel. Zwischen Hannmünden-Lutherberg und Kassel-Nord, da läuft der Verkehr derzeit nur über die Standspur 6 Kilometer der Stau. Das waren die wichtigsten Meldungen. Mehr Infos auch für eure Strecke jederzeit in der kostenlosen Harmonie-App. In Kassel wird auf der Wegmannstraße geblitzt. Kurz vor der Brücke parkt ein silbernes Auto. Und ihr habt uns einen Blitzer in Neu-Isenburg gemeldet. Auf der Frankfurter Straße, aufgestellt in Höhe Löwengasse.
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1: Spektakuläre Crash-Szenen, Stunts und irre Perspektiven machten George Millers Billigfilm zum Kinohit und Mel Gibson zum Star. Das hat die Filmzeitschrift Cinema über Mad Max aus 1980 geschrieben. Mel Gibson ist Max Rockatansky. In einer düsteren, dystopischen Zukunft kämpfen motorisierte Banden gegen die Polizei. Eine spektakuläre Verfolgungsjagd sehen wir direkt zu Beginn des Films. Knight Rider, das berüchtigte Oberhaupt der Höllenjockeys, bricht aus dem Gefängnis aus und flüchtet mit einem V8-Polizeieinsatzfahrzeug.
2: Ihr verdammten Bullenhunde! Ihr wisst, wer ich bin! Ich bin der große Knight Rider! Ich bin heißer als Whisky an der Sonne! Jetzt pass mal auf, Bulle! Ich werde dir mal zeigen, wie ich auf schwarzem Gummi mit Volldampf in die Freiheit absichern!
1: Rawum. Low Budget, maximaler Kult. Regisseur George Miller hat für diese Szene sogar seinen eigenen Wohnwagen geopfert, weil keine Kohle mehr da war. Keine Kohle hatte übrigens auch Mel Gibson. Er war Anfang 20 und hatte eigentlich nur einen Freund beim Casting für Mad Max abgesetzt. Jetzt war Gibson allerdings kurz zuvor privat in eine Schlägerei verwickelt worden und die Produzenten dachten sich so, genau dich brauchen wir.
3: I was a young actor and nobody had a job, so that was an attraction enough. It could have been a commercial for toilet cleaner. I would have gone for it, you know, to earn a buck.
1: Also er sagt, ich hätte auch Werbung für Toilettenreiniger gemacht, um endlich Geld zu verdienen. Das war nach Mad Max definitiv nicht mehr nötig. Für Mel Gibson war es der Dosenöffner für eine beispielhafte Hollywood-Karriere.
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0: Das Hessenwetter.
1: Wir erreichen später 17 bis 23 Grad mit den höchsten Werten im Ried. Manchmal schaut die Sonne durch und vereinzelt gibt es auch mal einen kurzen Schauer. Am Wochenende, da wird der Samstag der etwas schönere Tag, weil meist trocken bis zu 25 Grad. Der Sonntag wechselhaft mit etwas Regen bei 17 bis 24 Grad.
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1: A7 Hannover Richtung Kassel. Zwischen Hannmünden-Lutherberg und Kassel-Nord 4 Kilometer Stau an geräumter Unfallstelle. A7 Fulda-Würzburg. Zwischen Rastorf-Utrichshausen und Bad Brückenau-Wildflecken stockt es 3 Kilometer an der Baustelle. Und die A66 Wiesbaden-Frankfurt. Zwischen Schiersteiner Kreuz und Wiesbaden-Biebrich 2 Kilometer Stau nach einem Unfall. Das waren die wichtigsten Meldungen. 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
1: 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Heute ist Freitag, der 18. September.
2: Jungfrau.
1: Aus einem kleinen Pflänzchen kann ein großer Baum werden. Es braucht nur Zeit.
2: Waage.
1: Stress im Job, versucht das nicht mit nach Hause zu nehmen.
2: Skorpion.
1: Dicke Luft zu Hause, setz dich mit deinen Lieben zusammen und redet miteinander.
2: Schütze.
1: Erforsche deine Gefühle, sie zeigen dir die richtige Richtung.
2: Steinbock.
1: Deine Stimme zählt mehr als du denkst und du kannst mehr bewegen als du denkst.
2: Wassermann.
1: Der Tag könnte ein wenig schwierig starten, lass dich davon nicht entmutigen.
2: Fische.
1: Wenn du gerade im Trüben fischst, dann sorg jetzt für Klarheit.
2: Widder.
1: Du hast ein Kribbeln im Bauch, finde heraus, woher es kommt.
2: Stier.
1: Du bist in Feierlaune, na dann ab mit dir auf die Piste heute Abend.
2: Zwillinge.
1: Vorsicht ist besser als Nachsicht, sei deshalb vorausschauend.
2: Krebs.
1: Mach heute keine Umwege, steuere direkt auf dein Ziel zu.
2: Löwe.
1: Motivation ist gefragt, glaub an dich und gib Gas. Schönen Start ins Wochenende.
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1: Kunst funktioniert nur, wenn die Künstler auch dahinter stehen. Nee, nicht unbedingt. Hier ist Jonas für euch. Hi. Es ist wie im Alltag auch, nicht alles, was wir machen, finden wir auch gut, ne? Mit manchen Sachen kann man auch einfach nur Geld verdienen. Peter Gabriel und Sledgehammer zum Beispiel. Keine Angst, er selber fand den Song schon ziemlich ordentlich. Aber der Regisseur vom Musikvideo, der fand den Song ziemlich mies. Und anscheinend fand er auch Gabriel nicht ganz so dolle. Ich dachte, das war nur ein weiterer weißer Kerl, der klingen wollte wie ein Schwarzer. Zitat Ende. Das ist Regisseur Stephen R. Johnson. Der hat auch die Videos zu Road to Nowhere gemacht von den Talking Heads oder Walk of Life von den Dire Straits. Also künstlerisch, der hat schon was auf dem Kasten. Die Idee mit diesem Stop-Motion-Video bei Sledgehammer, die ist auch von ihm tatsächlich.
2: So we shot it in 5 or 6 days and I was able to edit it in 2 days flat.
1: Innerhalb von 6 Tagen haben sie die Nummer abgedreht, in 2 Tagen hat Johnson das geschnitten. Ja, das ging ja doch recht flott, dafür, dass er den Song blöd fand, ne? Am Ende hat er sogar gut was an Preisen damit gewonnen, 9 MTV Music Awards, das ist bis heute unerreicht. Also manchmal sind die Projekte, auf die wir gar keinen Bock haben, die erfolgreichsten. Hier jetzt Sledgehammer bei Harmony.

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1: Wir erreichen später 17 bis 23 Grad mit den höchsten Werten im Ried. Manchmal schaut die Sonne durch die dichte Wolkendecke. Vereinzelt gibt es mal einen kurzen Schauer. Am Wochenende wird der Samstag der schönere Tag. Da bleibt es meist trocken bei bis zu 25 Grad. Der Sonntag wechselhaft mit etwas Regen zeitweise. Es wird windig bei 17 bis 24 Grad dann.
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1: Achtung auf der A5 Kassel-Frankfurt. In Höhe Alsfeld-West liegt ein Metallblech auf der Fahrbahn. Und A66 Wiesbaden-Frankfurt. Zwischen Schiersteiner Kreuz und Wiesbaden-Biebrich 2 Kilometer Stau nach einem Unfall. In Neu-Isenburg wird geblitzt, Frankfurter Straße Höhe Löwengasse. Und ihr habt uns einen Blitzer in Kassel gemeldet. Und das ist die Wegmannstraße, kurz vor der Brücke, ein silbernes Auto.
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1: Guten Tag. Das Wahldebakel für die CDU in Sachsen-Anhalt und historisch schlechte Umfragewerte. Bundeskanzler Merz muss um seine politische Zukunft bangen. Fast die Hälfte der Befragten geht in einer aktuellen YouGov-Umfrage davon aus, dass der Kanzler noch in diesem Jahr abgelöst wird. Harmonie-Reporterin Diana Kramer.
2: In dieser Woche hatte der Kanzler zwar Rückendeckung von den 8 CDU-Ministerpräsidenten bekommen, das könnte sich aber auch ändern, wenn die CDU bei den Landtagswahlen an diesem Sonntag weiter abschmiert. In Mecklenburg-Vorpommern liegt sie laut aktuellem ZDF-Politbarometer bei nur noch 6% und droht sogar aus dem Landtag zu fliegen. Und in Berlin könnte die CDU den Posten des regierenden Bürgermeisters verlieren, wenn die Linke gewinnt. Dann müsste Friedrich Merz seinen Satz »Aufgeben ist keine Option« wohl überdenken.
1: Zum ersten Mal seit Beginn des Ukraine-Kriegs wird in Russland ein neues Parlament gewählt. Seit gut 20 Jahren gewinnt die Wahl die Regierungspartei Geeintes Russland. Das dürfte auch dieses Mal so sein. Aus Moskau, Harmonie-Reporter Ulf Mauder.
3: Tatsächlich gab es für die Kreml-Partei Geeintes Russland nie eine Duma-Wahl unter schwierigeren Bedingungen. Benzin etwa ist knapp, Lebensmittel und Dienstleistungen werden immer teurer. Präsident Putin rief hier in Moskau zur Geschlossenheit auf und er setzt darauf, dass es bei der Abstimmung trotz aller Probleme eine klare Bestätigung für seinen Kriegskurs gibt.
1: In der Europäischen Union werden Kinder immer seltener geimpft. Nach jahrzehntelangen Verbesserungen bei der Impfquote blieb die in den EU-Ländern zuletzt meist gleich oder ging sogar zurück, zeigt eine neue Studie. Auch Deutschland ist davon betroffen. In vielen Fällen begann der Rückgang während der Corona-Pandemie.
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1: Horrende Preise an der Zapfsäule. Daran könnten auch Tankrabatt oder Steuerbefreiung nur kurzfristig etwas ändern, sagt der Chef des Umweltbundesamtes, Messner. Und gefördert würden damit so auch Haushalte, die sich die hohen Spritpreise eigentlich leisten könnten. Seine Lösung, ein schnellerer Umstieg auf E-Mobilität, am besten gefördert durch zusätzliche staatliche Mittel. Der Ölpreis hat über Nacht ein bisschen nachgegeben, aber offensichtlich nicht genug für eine bessere Stimmung bei den Anlegern an der Börse. Der DAX steht aktuell 0,6% im Minus.
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4: Regen ist selten an diesem Freitag, trotzdem überwiegen die Wolken am Himmel und die Sonne kommt nicht ganz so gut durch an diesem Freitag. 17 bis 23 Grad in dem Bereich bewegen wir uns. Am Wochenende wird der Samstag der schönere Tag, da bleibt es nämlich meist trocken bei bis zu 25 Grad. Der Sonntag wechselhaft mit ein bisschen Regen auch bei 14 bis 27, nee, nicht, das wäre schön, 17 bis 24, nicht übertreiben.
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4: Gute Nachrichten, aktuell keine größeren Staus auf den Straßen.
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1: 14. September 1985. Liebes Tagebuch. Nach 4 Wochen ist endlich das Paket vom Otto-Versand angekommen. 3 Wochen Seiten im Katalog umgeknickt, 2 Wochen Bestellschein ausgefüllt und nun ist wahrscheinlich schon wieder was anderes modern. Nee, aber Spaß beiseite, die Sachen passen wirklich wie angegossen. Eine Jeans-Steckhose habe ich bestellt, 2 Satinhemden und Leggings in Knallepink und die sitzen wie angegossen. Knistert nur ein bisschen beim Laufen mit dem Synthetikgewebe. Da könntest du auch eine mittelgroße Kleinstadt versorgen elektrisch. Aber oberaffengeil sehen die aus. Und dann die überbreiten Schulterpolster zum Kletten. Mega. Habe ich mir gleich direkt unter meinen blassblauen Fledermauspullover geklemmt. Dann ist Heike vorbeigekommen und hat mir ihre neuen Karottenhosen gezeigt. Hat sie aus dem Neckermann-Katalog. Giftgrün und mit doppeltem Bund. Wir dann Nena auf Anschlag gedreht, uns gegenseitig die Haare toupiert und 3 Dosen Haarspray verbraucht. War dann am Ende aber das kleinere Problem. Das größere gestaltete sich, als wir in der Rollschuh-Disco angekommen sind und ich mit meinen Schulterpolstern nicht mehr in die Garderobe gepasst habe. Aber die waren ja zum Kletten. Von daher, Ende gut, alles gut. Bis Dani!
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0: Das Auge des Tigers is watching you. Harmonie ist hier für euch mit Jonas. Hallo zusammen und mit Survivor's Eye of the Tiger. In dem Song hat einfach mal Sylvester Stallone persönlich rumgepfuscht. Gut, er hat nicht gepfuscht. Er wollte den Song besser machen und die Band, die hat ihn machen lassen. Ist ein bisschen ungewöhnlich, ne? Wer ist denn hier der Profi? Also bei Musik ist es nicht Sly. Trotzdem, für dein größtes Idol, da machst du natürlich alles. Jim Peterick von Survivor. Der war damals einfach starstruck bei diesem Typen.
1: One day I got home from doing some stuff.
0: Eines Tages bin ich nach Hause gekommen, ich fahre meine Einfahrt rein und ich drücke auf meinen Anrufbeantworter und da höre ich, hey, hier ist Sylvester Stallone. Und ich dachte, irgendwer vereiert mich hier. Ich rufe an und sage, hey, hier ist Jim Peterick, ist da Sylvester Stallone? Und er sagt, hey Jim, ja, nenn mich Sly. Und da stehe ich, wieder der Junge von früher aus der Kleinstadt in Illinois. Er spricht mit seinem großen Idol Sylvester Stallone.
1: Talking to my hero, Sylvester Stallone.
0: Also die Truppe hat den Auftrag gekriegt, macht mir einen Song für Rocky 3. So, Stallone hört sich das fertige Demo an, er wiederum war begeistert. Er hatte nur ein paar kleine Korrekturen. Lautere Drums wollte er haben und er wollte eine dritte Strophe. Jim und seine Band, ja, die waren natürlich einfach dankbar, die haben alles mitgemacht. Erst durch Stallone und Rocky sind die ja überhaupt richtig bekannt geworden. Komm, wir machen noch einen Schlag. Au, nicht so tief. Au, ah. Aua, nein, stopp.
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1: Guten Tag. Der Dieselpreis hat schon wieder den nächsten Rekord erreicht. Jetzt kostet der Liter im Schnitt 2,47 Euro, sagt der ADAC. Die Politik diskutiert derweil über mögliche Hilfen. Harmonie-Reporterin Tine Klimach.
2: Preisdeckel, Steuersenkung oder Tankrabatt. Viele Vorschläge liegen auf dem Tisch. Die SPD fordert neben einer Übergewinnsteuer auch einen Preisdeckel, um die Verbraucher zu entlasten. Die CDU mit Kanzler Merz und Bundeswirtschaftsministerin Reiche ist dagegen. Reiche ist dafür, die Spritpreise per Steuerrabatt zu senken. Außerdem schlägt sie Direktzahlungen an Geringverdiener vor. Der ADAC fordert wiederum eine Senkung der Stromsteuer. Das würde private Haushalte entlasten und einen weiteren Anreiz für den Kauf von E-Autos schaffen.
1: Fast die Hälfte der Menschen in Deutschland rechnet damit, dass Bundeskanzler Merz noch in diesem Jahr abgelöst wird. 48% der Befragten sagten das in einer YouGov-Umfrage. Die Lage für Merz und die CDU könnte sich nach den Wahlen jetzt am Sonntag in Mecklenburg-Vorpommern und in Berlin nochmal zuspitzen. Harmonie-Reporter Thomas Bremser.
3: Der CDU drohen am Sonntag die nächsten beiden Wahldebakel. Wenn es ganz schlecht läuft, könnte sie in Mecklenburg-Vorpommern an der 5%-Hürde scheitern und in Berlin aus dem Rathaus fliegen. Und dann dürfte es richtig eng werden für den Kanzler. Denn auch die persönlichen Umfragewerte von Merz sind im Keller. Nur noch 13% sind zufrieden mit seiner Arbeit. Das ist der bisher schlechteste Wert für einen amtierenden Kanzler.
1: Vor der westaustralischen Stadt Perth wird ein Schwimmer vermisst. Er soll von einem Hai angegriffen worden sein. Eine Augenzeugin sagte dem Sydney Morning Herald, der Hai habe den Mann wie einen Fisch herumgeschleudert. Erst vor wenigen Tagen war ein Surfer in Westaustralien von einem Hai schwer am Bein verletzt worden. Weißwurst über den Wolken und Flugbegleiter in Dirndl. Pünktlich zum Start des Münchner Oktoberfestes am Samstag bringt die Lufthansa wieder Wiesenstimmung an Bord. Wie das Unternehmen mitteilt, tragen die Crews dann eine extra designte Dirndl-Uniform, allerdings nur auf ausgewählten Flügen. Unter anderem geht es ab München und Frankfurt nach Indien, Peking und Singapur.
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4: Regen ist selten an diesem Freitag, trotzdem überwiegen die Wolken am Himmel und die Sonne kommt nicht ganz so gut durch. 17 bis 23 Grad, in dem Bereich bewegen wir uns. Am Wochenende wird der Samstag der schönere Tag, da bleibt es meist trocken bei bis zu 25 Grad. Der Sonntag wechselhaft mit etwas Regen zeitweise und es wird windig bei 17 bis 24 Grad.
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4: A3 Köln Richtung Frankfurt, zwischen Dietz und Limburg Nord, 2 Kilometer stockender Verkehr wegen einer Tagesbaustelle. Die A7 Fulda Kassel, am Dreieck Kassel Süd haben wir derzeit 3 Kilometer Stau auf der Verbindung zur A44 Richtung Dortmund. Und A7 Fulda Würzburg, zwischen Rastorf-Utrichshausen und Bad Birkenau-Volker ist 5 Kilometer Stau an der Baustelle. In Wiesbaden wird heute auf dem Kaiser-Friedrich-Ring geblitzt, in Richtung Innenstadt. Am Bahnhof haben sie den aufgebaut. Und wenn ihr gerade in Maintal-Bischofsheim unterwegs sind, Vorsicht, ein Blitzer hier am Kreuzstein, kurz vor der Autobahnauffahrt.
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1: Er war 17 und machte 85 mit seinem Wimbledon-Sieg Tennis über Nacht in ganz Deutschland populär. Boris Becker war in den 80ern Deutschlands Tennis-Popstar. In der heutigen Berichterstattung stehen eher seine Skandale und Fehltritte im Vordergrund. Welches Zitat stammt von Boris Becker? Ein Boris Becker gehört in den Sportteil und nicht auf die Klatschseiten. Daran arbeite ich. Oder? Ich habe keine Ahnung, was mich so sexy macht. Weder bin ich ein Adonis, noch ist mein Schniedel überdimensional. Das ist die Flashback-Frage. Ihr habt 5 Sekunden. Und richtig ist... Boris' Antwort auf eine Interviewfrage, warum Becker stets so schöne Frauen an seiner Seite habe, war damals: Ich habe keine Ahnung, was mich so sexy macht. Weder bin ich ein Adonis, noch ist mein Schniedel überdimensional. Das andere Zitat war übrigens von Lothar Matthäus, genau. 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
1: Guten Tag. Teile einer abgestürzten Drohne am Bundeswehrfliegerhorst Wunsdorf in Niedersachsen. Die waren Anfang der Woche aufgetaucht und jetzt prüft die Bundesanwaltschaft, ob das mit der Sprengstoffdrohne neulich am Flughafen Leipzig zusammenhängt. Beide Modelle hätten Ähnlichkeiten, heißt es aus Sicherheitskreisen, aber die in Wunsdorf hatte wohl keinen Sprengstoff dabei. In der deutschen Industrie läuft es besser als erwartet. Der Bundesverband der deutschen Industrie rechnet für dieses Jahr mit einem Wachstum des Bruttoinlandsproduktes von 1%. Bislang hatte der BDI nur etwa mit der Hälfte gerechnet. Harmonie-Reporterin Claudia Wächter.
2: Rückenwind kommt vor allem aus dem Geschäft mit den Partnern in Europa, aber ein breiter Aufschwung sei das noch nicht, sagt der BDI. Denn das Wachstum wird vor allem vom Staat angeschoben mit Ausgaben für Infrastruktur und Verteidigung. Private Investitionen dagegen bleiben gering. Der BDI fordert deshalb von der Regierung, setzt schnell die geplanten Reformen um, damit die Industrie wettbewerbsfähig wird.
1: Zum ersten Mal seit Beginn des Ukraine-Kriegs wird in Russland ein neues Parlament gewählt. Seit gut 20 Jahren gewinnt die Wahl die Regierungspartei Geeintes Russland. Das dürfte auch dieses Mal so sein. Aus Moskau, Harmonie-Reporter Ulf Mauder.
3: Tatsächlich gab es für die Kreml-Partei Geeintes Russland nie eine Duma-Wahl unter schwierigeren Bedingungen. Benzin etwa ist knapp, Lebensmittel und Dienstleistungen werden immer teurer. Präsident Putin rief hier in Moskau zur Geschlossenheit auf und er setzt darauf, dass es bei der Abstimmung trotz aller Probleme eine klare Bestätigung für seinen Kriegskurs gibt.
1: Bis zur echten Gleichberechtigung von Männern und Frauen weltweit dauert es noch 171 Jahre. Das haben die Vereinten Nationen für einen neuen Bericht ausgerechnet. Demnach gehen die weltweiten Fortschritte für Frauenrechte aktuell sogar wieder zurück. Ein Grund dafür, Fördergelder werden massiv gestrichen. Gleichzeitig bleibt die politische Macht laut UN fest in Männerhand.
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4: Regen ist selten an diesem Freitag, trotzdem überwiegen die Wolken am Himmel und die Sonne kommt nicht ganz so gut durch. 17 bis 23 Grad, in diesem Bereich bewegen wir uns. Am Wochenende wird der Samstag der schönere Tag, da bleibt es meist trocken bei bis zu 25 Grad. Der Sonntag wechselhaft mit etwas Regen zeitweise. Es wird windig bei 17 bis 24 Grad dann.
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4: A3 Köln Richtung Frankfurt, zwischen Limburg-Nord und Bad Camberg, 4 Kilometer stockender Verkehr, hier ist ein Auto liegen geblieben. A5 Frankfurt-Kassel, zwischen Nordwestkreuz Frankfurt und Friedberg, 8 Kilometer Stau nach einem Unfall. A7 Fulda Richtung Kassel, am Dreieck Kassel-Süd, 3 Kilometer Stau auf der Verbindung zur A44 Richtung Dortmund. Und die A7 Fulda Richtung Würzburg, zwischen Rasthof-Utrichshausen und Bad Brückenau-Volkers, 5 Kilometer Stau an der Baustelle. Das waren die wichtigsten Meldungen. Mehr Infos auch für eure Strecke. Jederzeit in der kostenlosen Harmonie-App. Hab noch einen Blitzer für euch aus Frankfurt-Bornheim. Dortelweiler Straße in Höhe vom Kleingartenverein.
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Fröhlichen Gruß in die Runde. Jonas ist hier für euch bei Harmony. Einer unserer 80er-Stars. Der heult uns hier gleich richtig was vor. Und ich würde sagen, lasst ihn heulen. Er ist nämlich ein fieser Heuchler. Während er diesen Song geschrieben hat, da hatte der Mann die schönste Frau Amerikas. Rod Stewart lamentiert und weint, versinkt in Selbstmitleid bei Some Guys Have All The Luck. Da geht's um Einsamkeit und darum, dass manche Kerle die tollsten Frauen haben und die große Liebe, andere kriegen nichts davon ab. Er hatte damals 1983 ein Supermodel an seiner Seite. Ja, ich hau mal eben ein paar Messmarken von der Dame raus. Fünfmal war sie in der Bikini-Version der Sports Illustrated. Sie hat für Calvin Klein, L'Oreal, Napier Jewelry und andere große Labels gearbeitet. Sie war auf dem Vogue-Cover, auf der Cosmopolitan und auf der Glamour. Und ihre Modelkarriere, die ging von 1978 bis weit in die 90er rein. Kelly Amberg, Vollmodel, blondes Gift. Wobei, Kelly hat immer ein sauberes Image gehabt. Und sie hat sogar ein Kind mit Rod Stewart. Sie waren 7 Jahre zusammen und Rod hat danach natürlich flott weitergemacht mit den schönen Frauen. Also ich würde sagen, er hat überhaupt gar keinen Grund, hier so rumzuklagen.

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Ihr wurdet sicher auch damals persönlich beraten, nachdem einem der Duft von Leder in die Nase gestiegen ist. Beim Schuhkaufen in den 80ern erinnere ich mich aber immer an eins ganz besonders, an das Schuhgrößenmessgerät. Also dieses Ding, in das man sich als Kind reinstellen musste, um dann eben die Schuhgröße bestimmen zu lassen. Mit der Ferse ganz nach hinten und dann wurde vorne dieser Schieber an die Fußspitzen drangeschoben und man stellte fest, wieder gewachsen. Als Kind hat sich die Schuhgröße ja wirklich ständig geändert.

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1: Guten Tag. Der Dieselpreis hat schon wieder den nächsten Rekord erreicht. Jetzt kostet der Liter im Schnitt 2,47 Euro, sagt der ADAC. Die Politik diskutiert derweil über mögliche Hilfen. Harmonie-Reporterin Tine Klimach.
2: Preisdeckel, Steuersenkung oder Tankrabatt. Viele Vorschläge liegen auf dem Tisch. Die SPD fordert neben einer Übergewinnsteuer auch einen Preisdeckel, um die Verbraucher zu entlasten. Die CDU mit Kanzler Merz und Bundeswirtschaftsministerin Reiche ist dagegen. Reiche ist dafür, die Spritpreise per Steuerrabatt zu senken. Außerdem schlägt sie Direktzahlungen an Geringverdiener vor. Der ADAC fordert wiederum eine Senkung der Stromsteuer. Das würde private Haushalte entlasten und einen weiteren Anreiz für den Kauf von E-Autos schaffen.
1: Fast die Hälfte der Menschen in Deutschland rechnet damit, dass Bundeskanzler Merz noch in diesem Jahr abgelöst wird. 48% der Befragten sagten das in einer YouGov-Umfrage. Die Lage für Merz und die CDU könnte sich nach den Wahlen jetzt am Sonntag in Mecklenburg-Vorpommern und in Berlin nochmal zuspitzen. Harmonie-Reporter Thomas Bremser.
3: Der CDU drohen am Sonntag die nächsten beiden Wahldebakel. Wenn es ganz schlecht läuft, könnte sie in Mecklenburg-Vorpommern an der 5%-Hürde scheitern und in Berlin aus dem Rathaus fliegen. Und dann dürfte es richtig eng werden für den Kanzler. Denn auch die persönlichen Umfragewerte von Merz sind im Keller. Nur noch 13% sind zufrieden mit seiner Arbeit. Das ist der bisher schlechteste Wert für einen amtierenden Kanzler.
1: In der Europäischen Union werden Kinder immer seltener geimpft. Nach jahrzehntelangen Verbesserungen bei der Impfquote blieb die in den EU-Ländern zuletzt meist gleich oder ging sogar zurück, zeigt eine neue Studie. Auch Deutschland ist davon betroffen. In vielen Fällen begann der Rückgang während der Corona-Pandemie.
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1: Die Krise beim Wohnungsbau in Deutschland schwächt sich ab. Laut Statistischem Bundesamt sind seit Jahresbeginn knapp 13% mehr neue Wohnungen genehmigt worden, verglichen mit dem Vorjahreszeitraum. Wirtschaftsexperten dämpfen allerdings die großen Erwartungen, denn wegen steigender Zinsen für Baukredite bleibe das Bauen weiterhin teuer. Nach wie vor fehlen in Deutschland etwa 1 Million Wohnungen, vor allem in Ballungsräumen. Kurzer Blick an die Börse. Der DAX steht aktuell mit 1% deutlich im Minus bei 24.466 Punkten.
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4: Ab und zu pieselt's heute leicht bei 19 bis 22 Grad. Die Nacht ist eher trocken. Örtlich gibt's ein bisschen Nebel bei 10 bis 7 Grad. So weit geht's runter. Morgen wechseln sich Sonne und Wolken ab und dann kriegen wir 19 bis 24 Grad.
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4: A3 Köln-Frankfurt zwischen Limburg-Nord und Bad Camberg 3 Kilometer stockend. A5 Frankfurt-Kassel zwischen Nordwestkreuz Frankfurt und Friedberg 10 Kilometer Stau. A7 Fulda-Würzburg zwischen Rasthof-Utrichshausen und Bad Brückenau-Volkers 7 Kilometer Stau. Und A49 Kassel-Gießen Vollsperrung zwischen Stadt Allendorf-Nord und Homberg-Oben wegen eines Unfalls, deswegen gerade 5 Kilometer Stau. Und die A661 Egelsbach-Oberursel zwischen Frankfurt-Eckenheim und Heddernheim nochmal 3 Kilometer Stau.
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4: Ja, ich habe jetzt Handgelenkmuskelkater.

Hallo! Wir starten ins Wochenende mit einer Straßenparty. Janet Jackson bringt 86 ein halbes Musical raus. So bunt und in einem Durchlauf gedreht. Sie tanzt durch ihre Hood, Bands spielen, Matrosen tanzen und ein ganzer Straßenblock wurde dafür in ein Riesenstudio gebaut. Haben wir früher auf dem Spielplatz bei uns um die Ecke immer nachgetanzt. Mit dem Monster Ghetto Blaster sind wir hin und da an haben die anderen getanzt und ich habe Capri Sonne und Yes-Törtchen gereicht in den Pausen. Mittanzen durfte ich nie, habe die anderen mit meinen drei linken Füßen immer aus dem Takt gebracht. Egal, wie ihr diesen mega 80er-Song feiert, hier ist er jetzt in Dannys Popshow. Hier ist Janet Jackson.

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0: gleich spiele ich euch Midnight Oil mit Blue Sky Mine. Ist von 89. Da war was los, ey. Der Gameboy ist auf den Markt gekommen. Da saßen viele dann noch länger auf dem Klo. Ja, und im November dann, zack, Mauerfall.
1: Das tritt nach meiner Kenntnis, ist das sofort. Unverzüglich.
0: Boah, Gänsehaut. Ah, da hatten die Leute auf einmal mehr zu quatschen als Else Kling in der Lindenstraße.
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1: Guten Tag. Welche Maßnahmen sollen jetzt konkret gegen die hohen Spritpreise helfen? Die Bundesregierung hat sich da bisher nicht einigen können. Derweil ist der Preis für Diesel laut ADAC auf ein neues Rekordhoch geschnellt. Der Liter kostet im Schnitt jetzt 2,47 Euro. Harmonie-Reporterin Tine Klimach.
2: Bundeskanzler Merz hatte schnelle Entlastungen in Aussicht gestellt. Wie genau, ist offen. Der 1. Oktober wurde schon mal in den Ring geworfen. CDU-Generalsekretärin Franziska Hoppermann sprach bei Maybrit Illner im ZDF von einer Entlastung um bis zu 25 Cent pro Liter. Schon länger wirbt Finanzminister Klingbeil für einen Preisdeckel, also einen vorgegebenen Maximalpreis an der Zapfsäule. Außerdem pocht er auf eine europäische Übergewinnsteuer für Mineralölkonzerne. Damit müssten auf besonders hohe Gewinne zusätzliche Steuern gezahlt werden.
1: 5 Explosionen in 5 Tagen, immer wieder vor Cafés, Bars und Wohnhäusern. Die Anschlagsserie im Rhein-Main-Gebiet hat ein neues Level erreicht. Jetzt reagiert auch die Politik. Hessens Sicherheitsbehörden wollen hart dagegen vorgehen, hat Innenminister Poseck angekündigt. Harmonie-Reporter Jan Heinemann, wie denn?
3: Spezialeinheiten beim Landeskriminalamt sollen die Ermittlungen übernehmen und noch enger mit den Behörden in den Niederlanden zusammenarbeiten, sagt Poseck. Von dort kommen die Täter meistens, auch die beiden Verdächtigen, die nach den Explosionen in Frankfurt festgenommen wurden. Häufig sind es Jugendliche oder junge Männer, die speziell für die Taten angeheuert werden. Violence as a Service, also Gewalt auf Bestellung, nennen das die Ermittler.
1: Zuletzt hatte es ja auf 2 Haupteinkaufsstraßen in Frankfurt gekracht. Deshalb hat sich auch der Handelsverband zu Wort gemeldet.
3: Genau, die Geschäftsleute in Hessen machen sich Sorgen und fordern mehr Sicherheit und Sauberkeit. Zum Beispiel auf der Berger Straße. Dort hatte gestern Nacht ein lauter Knall Anwohner in Angst und Schrecken versetzt. Verletzt wurde niemand, aber die Schäden sind gewaltig. Genauso wie auf der Zeil. Dort haben uns Anwohner gesagt, wir fühlen uns nicht mehr sicher.
1: Ist ein Futterautomat für Haustiere mit Kamera und Mikro nur eine versteckte Möglichkeit, um unbemerkt Bilder und Töne von den Menschen zu machen? Diese Sorge hatte die Bundesnetzagentur und hat ein Verkaufsverbot für das Gerät Smart Pet Feeder ausgesprochen. Das Oberverwaltungsgericht von NRW sieht das allerdings anders und hat das Verbot jetzt wieder aufgehoben.
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4: Kann ich den Automaten für meinen Mann ja wieder anschalten? Bitte? Ach, schön Wetter soll ich machen. Ja, das ist heute auch möglich, denn zwischen den Pieseleien, die es vielleicht mal geben könnte, scheint die Sonne. Die Nacht bleibt meist trocken, hier und da ein bisschen Nebel bei 10 bis 7 Grad, so weit geht's runter. Morgen wechseln sich Sonne und Wolken ab und dann gibt's bis 24 Grad.
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4: A5, Frankfurt-Kassel zwischen Nordwestkreuz Frankfurt und Friedberg. 10 Kilometer Stau, da gab es einen Unfall mit mehreren Autos. Da könnte am Nordwestkreuz über die U13 und U15 fahren. Die A7, Fulda-Kassel am Dreieck Kassel-Süd. 3 Kilometer Stau in der Abfahrt zur A44 Richtung Dortmund. Und A7, Fulda-Würzburg zwischen Rasthof-Utrichshausen und Bad Brückenau-Volkers Nummer 7 Kilometer Stau. Und dann eine gute Nachricht für die A49, Kassel-Gießen. Die Vollsperrung zwischen Stadt Allendorf Nord und Homberg oben Nord wurde aufgehoben. Die rechte Spur ist jetzt frei, aber noch 4 Kilometer Stau.
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Schönen Nachmittag, schönes Wochenende. Jetzt spiele ich euch zum Einstimmen darauf Gloria Estefan. Ich war irgendwann mal mit meinem Mann in Miami und da waren wir ja in so einer Villengegend, wo diese ganzen schwer reichen Leute waren. Das ist so eine Insel dort und da haben wir eine Bootsfahrt drumherum gemacht und eine Villa ist wegen ihres Prunks so hervorgestochen und das war eben die von Gloria Estefan. Also sowas habe ich noch nie gesehen, das war derart krass. Aber sei ihr gegönnt, die geilste Mucke macht sie, hören wir jetzt in Dannys Popshow beim 80er Radio Harmonie. Viel Spaß!

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0: Richtige, die Stizzard. Jetzt geht's ins Jahr 84 mit dem nächsten Song. 1984, ich weiß noch, das war das Jahr, in dem ich quasi in meinem Blazer mit diesen krassen Schulterpolstern geschlafen habe. Mit den Dingern, da brauchtest du keine Tür mehr selber aufmachen, die sind aus Respekt von selber aufgegangen, ey.
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und herzlich willkommen noch zu Dannys Popshow. Wie immer ab jetzt verbringen wir unsere Nachmittage zusammen. Bis 18 Uhr geben wir dem Affen Zucker. Jetzt mit einem Song von 83. In diesem Jahr ist auch das erste kommerzielle Mobiltelefon rausgekommen. Das war von Motorola damals. Aber wenn ich mich so zurückerinnere, dann ist ein Handy 83 noch so weit weg gewesen. Da hatten wahrscheinlich auch nur die Reichen eins auf dem Schirm. Oder auch darunter, wenn sie telefoniert haben im Cabrio. Bei manchen war nämlich das Dach kaputt, da mussten die halt einen Schirm halten. Bitte? Soll kein Blödsinn quatschen. Deswegen hat man mich hier angestellt, Mensch. Die 80er waren bunt und blödsinnig. Ja, das mit den Mobiltelefonen, das war ja wirklich für Otto-NormalverbraucherInnen auch eher erst später so eine Sache. Wir mussten ja 83 noch Rauchzeichen senden. So, aber richtig gute Mucke gab es schon für uns alle. Spiele ich euch jetzt aus demselben Jahr, 1983, Wham und Club Tropicana beim 80er Radio Harmonie. Da stecke ich mir doch gleich noch ein Schirmchen in die Capri-Sonne.

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1: Guten Tag. Bundeskanzler Merz steht enorm unter Druck vor den Wahlen am Sonntag in Mecklenburg-Vorpommern und Berlin. In einer aktuellen YouGov-Umfrage glaubt fast jeder Zweite, dass noch dieses Jahr Schluss ist für Merz. Harmonie-Reporter Thomas Bremser.
2: In den letzten Umfragen liegt die CDU in Mecklenburg-Vorpommern nur noch bei 6% und kämpft um den Einzug in den Landtag. Auch in Berlin droht eine Pleite für die CDU. Derzeit liegen die Linken dort knapp vorn. Der Kanzler hat für den Wahlabend alle CDU-Ministerpräsidenten zu sich eingeladen. Gut möglich, dass es direkt zur Krisensitzung kommt.
1: Teile einer abgestürzten Drohne am Bundeswehrfliegerhorst Wunsdorf in Niedersachsen. Die waren Anfang der Woche aufgetaucht und jetzt prüft die Bundesanwaltschaft, ob das mit der Sprengstoffdrohne neulich am Flughafen Leipzig zusammenhängt. Beide Modelle hätten Ähnlichkeiten, heißt es aus Sicherheitskreisen, aber die in Wunsdorf hatte wohl keinen Sprengstoff dabei. In der deutschen Industrie läuft es besser als erwartet. Der Bundesverband der deutschen Industrie rechnet für dieses Jahr mit einem Wachstum des Bruttoinlandsproduktes von 1%. Bislang hatte der BDI nur etwa mit der Hälfte gerechnet. Harmonie-Reporterin Claudia Wächter.
3: Rückenwind kommt vor allem aus dem Geschäft mit den Partnern in Europa, aber ein breiter Aufschwung sei das noch nicht, sagt der BDI. Denn das Wachstum wird vor allem vom Staat angeschoben mit Ausgaben für Infrastruktur und Verteidigung. Private Investitionen dagegen bleiben gering. Der BDI fordert deshalb von der Regierung, setzt schnell die geplanten Reformen um, damit die Industrie wettbewerbsfähig wird.
1: Bis zur echten Gleichberechtigung von Männern und Frauen weltweit dauert es noch 171 Jahre. Das haben die Vereinten Nationen für einen neuen Bericht ausgerechnet. Demnach gehen die weltweiten Fortschritte für Frauenrechte aktuell sogar wieder zurück. Ein Grund dafür, Fördergelder werden massiv gestrichen. Gleichzeitig bleibt die politische Macht laut UN fest in Männerhand.
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4: Ihr solltet euch alle mal ein Beispiel nehmen. An den Erdmännchen, die haben nämlich ein Matriarchat. Hab ich neulich gesehen. Da legt sich erstmal das Weibchen auf die Schüssel mit dem Futter im Zoo und dann dürfen erst die Männchen ran. Ist bei uns zu Hause auch so. So, schön Wetter. Ab und zu pieselt es heute leicht bei 19 bis 22 Grad. Die Nacht ist trocken, hier und da Nebel bei 7 Grad. So weit geht's runter. Morgen dann ein Mix und Sonne und Wolken und höchstens 19 bis 24 Grad.
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4: Warum heißen die dann eigentlich Erdmännchen und nicht Erdweibchen? Das ist auch schon wieder so ein Ding. Aber ich darf hier jetzt nicht weiter über Patria und Matriarchat reden, sonst bricht mir die Zunge und vielleicht das Hirn. Achtung, auf der A7 Fulda-Kassel, wenn wir mal zum Verkehr überschwenken, zwischen Hünfeld-Schlitz und Niederaula ein Plastikteil. A3 Frankfurt-Köln zwischen Raunheim und Wiesbadener Kreuz 4 Kilometer stockend und A3 Frankfurt-Würzburg zwischen Offenbacher Kreuz und Hanau stockender Verkehr. A5 Frankfurt-Kassel zwischen Nordwestkreuz Frankfurt und Friedberg 7 Kilometer stockend und A7 Fulda-Kassel am Dreieck Kassel-Süd 3 Kilometer Stau in der Abfahrt zur A44 Richtung Dortmund und dann auf der A7 Fulda-Würzburg zwischen Rasthof-Utrichshausen und Bad Brückenau-Volkers 7 Kilometer Stau und immer wieder stockend an der Baustelle. Bitte? Oh, ich höre gerade, mein Mann sagt, heute Abend wird es dann auch stau- und stockend werden.
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1: Ladies and Gentlemen, Boys and Girls, der heutige Hörtest wurde von Dr. Dani durchgeführt und hat sich wie eine Räucherkerze in die Gehörgänge geschlängelt. Wir hören nochmal rein. Na, habt ihr das erkannt? Dann habt ihr hoffentlich durchgeklingelt an der Harmony Hotline 08000 98 5000. So, ich rufe jetzt mal in Taunusstein zurück.
2: Kräft?
1: Hallo Oskar.
2: Ach, hallo.
1: Hi, hier ist die Dani von Harmony.
2: Ah, wie schön von dir zu hören.
1: Ja, gell? Da kannst du dir ja schon vorstellen, was jetzt dir blüht am 6. November in der Frankfurter Festhalle.
2: Vorstellen auf jeden Fall. Nur ich glaube, dafür habe ich nicht mir genug gemerkt, welche Konzerte der längste ist und welche in der Frankfurter Festhalle sind.
1: Ja, dann sag ich dir, wenn du mir sagst, was du denn im Harmony-Hörtest erkannt hast, zu wem du dann halt auch eben gehst und live in Konzert siehst.
2: Naja, also ich habe ja das Lied von Deep Purple erkannt.
1: Ja, was war das für ein Song?
2: Smoke on the Water.
1: Dann siehst du die auch live, Mensch Oskar. Herzlichen Glückwunsch.
2: Ja, geil, cool, danke.
1: Du brauchst dir doch gar nicht merken, wo und wann die Konzerte stattfinden. Du musst nur sagen, wer es war und dann schicken wir dich dahin.
2: Ja, sehr cool, das zu hören. Vielen Dank.
1: Hör mal, Oskar, wie alt bist du?
2: 19.
1: Woher kennst du die Purple?
2: Das habe ich meinen Eltern zu verdanken. Ich habe Gott sei Dank einen unfassbar guten Musikgeschmack von ihnen geerbt.
1: Nimmst du dann auch einen von den beiden mit?
2: Auf jeden Fall.
1: Wen
2: ich
1: denn?
2: Überlegen, wen.
1: Also, wer sich besser führt, wird mitgenommen am 6. November nach Frankfurt in die Festhalle. Mit?
2: Auf jeden Fall.
1: Wen denn?
2: Überlegen, wen.
1: Also, wer sich besser führt, wird mitgenommen am 6. November nach Frankfurt.

0: Deep Purple mit Smoke on the Water.
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0: Von Frankie Goes to Hollywood geht's rüber zu einer Knallerfrau, die war in den 80ern maßgeblich daran beteiligt, dass ich auch mal kurze Haare getragen habe. Sah mit meiner sauren Dauerwelle nachher leider aus wie Toni Marshall und nicht wie Annie Lennox von Eurythmics. Die spiele ich euch jetzt mit Here Comes the Rain Again.
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Schwelge gerade in Erinnerungen an meine Zeit als Austauschschülerin in Hastings, England. Da habe ich gelernt, warum viele sagen, dass die Engländer ein bisschen komisch sind. Gut, ist ein anderes Thema. Aber als ich wiederkam, da hatten mir meine Eltern als Willkommen zurückgeschenk eine Single hübsch eingepackt. Ihr hört sie schon, auf den Schreibtisch gestellt. Habe ich dann gleich auf den Plattenspieler gelegt, mein Ballonröckchen angezogen und losgetanzt. Heute mache ich das nicht mehr, weil unterm Ballonrock, da knacken die Knie so laut, da muss ich mir erstmal eine Hose anziehen zur Schalldämpfung. Hier ist Kaoma und Lambada.

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1: Guten Tag. Jetzt gibt es offenbar eine Einigung, wie Autofahrer entlastet werden sollen. Wie mehrere Medien übereinstimmend berichten, plant die Bundesregierung einen Tankpreisdeckel. Bei welcher Höhe der liegen soll, ist aber noch nicht bekannt. Darüber hinaus sei im Gespräch, den Tankrabatt wieder zu aktivieren. Wie im Mai und Juni könnte das für eine Entlastung von rund 17 Cent sorgen. Viele Menschen, die in der Nähe des Frankfurter Flughafens wohnen, sind derzeit besorgt. 3 Menschen sind mittlerweile durch Malaria gestorben. Wahrscheinlich wurden sie von einer Mücke gestochen, die mit einem Flieger aus den Tropen nach Frankfurt gekommen war. Wer jetzt im Rhein-Main-Gebiet einen Mückenstich bemerkt, muss sich aber nicht direkt Sorgen machen, sagte der Leiter des Tropeninstituts in Hamburg, Jürgen May, unserem Reporter.
2: Da ist kein Grund zur Panik. Die Wahrscheinlichkeit, dass jetzt hier ein Moskito mit Malaria-Parasiten gestochen hat, ist extrem gering. Aber immer aufmerksam sein, ob man Fieber bekommt. Und wenn man Fieber bekommt, egal ob Mückenstich gesehen wurde oder nicht, und das nicht so passt, dann würde ich sofort einen Arzt aufsuchen, wenn man in einem Umkreis von 10 Kilometern um den Flughafen wohnt.
1: Fast die Hälfte der Menschen in Deutschland rechnet damit, dass Bundeskanzler Merz noch in diesem Jahr abgelöst wird. 48% der Befragten sagten das in einer YouGov-Umfrage. Die Lage für Merz und die CDU könnte sich nach den Wahlen jetzt am Sonntag in Mecklenburg-Vorpommern und in Berlin nochmal zuspitzen. Harmonie-Reporter Thomas Bremser.
3: Der CDU drohen am Sonntag die nächsten beiden Wahldebakel. Wenn es ganz schlecht läuft, könnte sie in Mecklenburg-Vorpommern an der 5%-Hürde scheitern und in Berlin aus dem Rathaus fliegen. Und dann dürfte es richtig eng werden für den Kanzler. Denn auch die persönlichen Umfragewerte von Merz sind im Keller. Nur noch 13% sind zufrieden mit seiner Arbeit. Das ist der bisher schlechteste Wert für einen amtierenden Kanzler.
1: Beim Nobelpreis geht's für die Forschenden mehr um Prestige als ums Geld. Aber dennoch, wer dieses Jahr einen Nobelpreis gewinnt, kann mehr absahen. Das Preisgeld wurde erhöht von 11 auf 12 Millionen schwedische Kronen. Das sind in etwa 1.060.000 Euro.
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4: Ab und zu pieselt's heute bei 22 Grad. Die Nacht ist trocken. Hier und da gibt's Nebel, 7 Grad. Es wird ein bisschen frisch dann in der Nacht. Morgen ein Mix aus Sonne und Wolken und höchstens 19 bis 24 Grad. Hallo? Ich hab hier einen Knopf gedrückt und der will nicht. Hört mal, ihr hört nix. Ich wollte eigentlich Verkehr machen. Das stockt manchmal, ist wie zu Hause. So, nochmal. Ach, jetzt verstehe ich. Frauen und Technik. Achtung,
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4: Jetzt läuft hier alles gleichzeitig, deswegen mache ich mal schnell. Achtung auf der A3 Köln-Frankfurt zwischen Itzstein und Niedernhausen, ein Außenspiegel. A7 Fulda-Würzburg zwischen Rasthof-Utrichshausen und Bad Brückenau-Volker, 6 Kilometer Stau. Und die A45 Gießen-Hanau zwischen Gießen. 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
4: Ja, war ein bisschen viel heute, ne? Schönes Wochenende.

Wochenende, schönen Nachmittag mit Dannys Popshow, in Dannys Popshow, auf Dannys Popshow und ohne rum auch. Ja, ihr habt einen Clown gefrühstückt heute Morgen, mit Peter Lustig geduscht und noch ganz viele 80er Witze auf Lager. Hört sich an, als hätte ich das konsumiert, worüber Herbert Grönemeyer jetzt singt.

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1: Guten Abend. Wegen der hohen Spritpreise bekommen wir wohl wieder einen Tankrabatt. Über den verhandelt gerade die Bundesregierung, meldet die Deutsche Presseagentur. Demnach geht's außerdem auch um einen Spritpreisdeckel. Harmonie-Reporter Ronny Thorau.
2: Zunächst liegt ein neuer Tankrabatt zum 1. Oktober auf dem Tisch, möglicherweise wieder um die gleichen rund 17 Cent pro Liter. Dazu soll ein Spritpreisdeckel kommen, also eine vom Staat errechnete Preisobergrenze, die sich am Ölpreis orientiert. Dafür gibt es in anderen europäischen Ländern Vorbilder. Hauptproblem bei den Verhandlungen ist angeblich noch die Gegenfinanzierung des erneuten Tankrabatts. Anders als beim ersten im Sommer sollen sich die Bundesländer dieses Mal an den Milliardenkosten beteiligen.
1: Es war eine Tat, die bundesweit für Entsetzen gesorgt hatte. Ein 36 Jahre alter Zugbegleiter wird im Februar bei einer Ticketkontrolle totgeprügelt. Jetzt hat Serkan Çalar eine Gedenktafel erhalten an seinem früheren Dienstort im Mannheimer Hauptbahnhof, und zwar an Gleis 1. Bundesverkehrsminister Bilger sagte bei der Einweihung der Gedenktafel heute:
3: Jeden Tag ging er zur Arbeit, um anderen Menschen eine gute und sichere Reise zu ermöglichen. Und dann kehrt er selbst von einer dieser Reisen nicht nach Hause zurück. Er wurde angegriffen und getötet, als er einfach nur seine Arbeit machte. Und das erschüttert uns alle bis heute zutiefst. Deswegen wissen wir als Politik, wir sind jetzt auch gefordert. Denn wir können nicht einfach zur Tagesordnung übergehen. Wir müssen alles dafür tun, dass sich so ein Verbrechen nicht wiederholt.
1: Ist ein Futterautomat für Haustiere mit Kamera und Mikro nur eine versteckte Möglichkeit, um unbemerkt Bilder und Töne von den Menschen zu machen? Diese Sorge hatte die Bundesnetzagentur und hat ein Verkaufsverbot für das Gerät Smart Pet Feeder ausgesprochen. Das Oberverwaltungsgericht von NRW sieht das allerdings anders und hat das Verbot jetzt wieder aufgehoben.
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1: Es ist ein weiterer kleiner Lichtblick für die deutsche Wirtschaft. Der Industrieverband BDI hebt seine Wachstumsprognose für dieses Jahr an von 0,6 auf 1%. Vor allem staatliche Ausgaben für Infrastruktur und Verteidigung treiben laut BDI die Zahlen nach oben. Ein echter industrieller Aufschwung lässt aber noch auf sich warten, so der Verband. Er fordert deshalb schnelle Reformen von der Bundesregierung. Kurzer Blick zur Börse. Der DAX schließt zum Wochenende mit 1,6% ziemlich deutlich im Minus bei 25.304 Punkten.
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4: Ja, das ist recht in Ordnung noch. Mild in der Nacht, dann aber auch ein bisschen Nebel am Start. Bis 7 Grad geht's runter, also frisch ist es. Morgen gibt's einen Mix aus Sonne und Wolken und höchstens 19 bis 24 Grad.
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4: Achtung, im Bereich Frankfurt Süd auf der Isenburger Schneise zwischen Frankfurt und Neu-Isenburg, da läuft irgendjemand auf der Straße rum. Dann die A3 Köln-Frankfurt zwischen Raunheim und Kelsterbach, 4 Kilometer Stau. A5 Frankfurt-Kassel zwischen Nordwestkreuz Frankfurt und Bad Homburger Kreuz, 3 Kilometer Stau. A5 Kassel-Frankfurt zwischen Ohmtal-Dreieck und Homberg oben, 3 Kilometer Stau. Und A7 Fulda-Würzburg zwischen Rasthof-Utrichshausen und Bad Brückenau-Volkers, 3 Kilometer Stau an der Baustelle. Ey, wie oft ich das in der letzten Zeit sagen musste, ich träume davon, ich krieg Albträume.
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